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0: Das Jahr 1993.
2: Die Europäische Union wird gegründet, Bill Clinton wird Präsident der USA und in Deutschland werden die fünfstelligen Postleitzahlen eingeführt. Und jetzt zur Musik. 1993 findet zum ersten Mal das Sziget Festival in Budapest statt, unter dem Motto Insel der Freiheit. An der Ostküste der USA gibt es auch einen neuen Player im Hip-Hop-Game. Der als Kollektiv auftretende Wu-Tang Clan veröffentlicht sein Debüt und vereint Hip-Hop-Kultur mit Martial-Arts-Filmen. Zur gleichen Zeit in den USA. Ohne festen Wohnsitz oder gar feste Einnahmen begibt sich ein junger Musiker in L.A. in ein Studio. Dem Produzenten gefällt die Musik, ist aber von den Rap-Skills seines Gastes unterwältigt. Als der junge Mann sich selbst rappen hört, denkt er, ich bin so ein Loser, kill mich einfach. Der Künstler ist natürlich back und Loser 1993 sein erster Hit und eine absolute Slacker-Hymne. So.

0: Bis heute ist es schwierig, Loser einem Musikgenre zuzuordnen, weshalb man einfach ein eigenes erfunden hat. Stoner Rap. Eine Mischung aus Stoner Rock und Hip-Hop. Nonsense? Zumindest der Text von Loser ist das wirklich. Er ergibt wenig Sinn, ist teilweise auf Spanisch gesungen, hat aber immer noch genug Mut, sich selbst nicht allzu ernst zu nehmen.
1: I think it's a good song, it's a silly song. I didn't take it real serious and I think that's something that people take from it when they hear it.
0: Randnotiz der Musikgeschichte 93, Elton John muss ein Konzert in Australien abbrechen. Und zwar, weil ein Schwarm Grashüpfer das Publikum angreift.
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2: You think you'll stick with folk rock, or are you going on into more writing?
3: I don't play folk rock.
4: Newport Folk Festival 1965. Ein Musterschüler begeht Hochverrat. Bob Dylan greift zur E-Gitarre anstatt zur traditionellen akustischen. Für die Folkfans ein gigantischer Betrug. Und das auch noch von dem Mann, der wohl als größter Künstler des Genres in die Geschichte eingehen wird.
5: The answer, my friend, is blowing in the wind. 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
4: Rund ums Greenwich Village mit dem berühmten Chelsea Hotel erspielt sich Robert Zimmerman einen kleinen Namen. Sein zweites Album The Freewheelin' Bob Dylan wird dann mit Songs wie Blowin' in the Wind und A Hard Rain's Gonna Fall schnell ein Instant-Classic in der Folk-Szene. Außerdem schließt sich Bob der Bürgerrechts- und Antikriegsbewegung an und gilt schnell als Gesicht und Stimme der entstehenden Subkultur. Seine Fans sind aber nicht nur Protestanten und Hippies. Auch die intellektuelle Elite wie Beatpoet Allen Ginsberg und sogar musikalische Mitstreiter wie George Harrison sind voller Bewunderung für Bob. Er ist es übrigens auch, der die Beatles mit einem wundersamen Kraut namens Marihuana bekannt macht.
6: Now Bob was in the room in the hotel when it was arranged that someone else would bring some stuff. We got high and we laughed our asses.
7: A complete unknown.
4: Im Juli 1966 verunglückt Bob mit seinem Motorrad und der Musiker stellt sein Leben komplett um. Getourt wird erstmal nicht, dafür zeigen seine Alben neue Seiten am Musiker. Er versucht sich in Gospel, Blues und Country und verfeinert dabei seine größte Stärke, das Geschichtenerzählen. Vor allem der Rocksong Hurricane über die Geschichte des Boxers Reuben Carter wird ein riesiger Erfolg.
8: Here comes the story of the hurricane.
4: Viele von Bob Dylans Songs haben mehr Substanz als manche Bücher. Sie verweben Einflüsse aus der Pop- und Hochkultur, reichen von Homer über die Bibel bis zu John Lennon. Sie erzählen Geschichten politisch brisanter Zeiten oder gesellschaftlichen Umschwungs. Fiktive Geschichten, die doch die Leiden und Leben realer Menschen widerspiegeln. Geschichten von Philosophen, Geschichten von der Liebe, Geschichten von Amerika. Über die Deutung und Bedeutung von Songs wie All Along the Watchtower, Like a Rolling Stone oder dem 13-minütigen Desolation Row könnten ganze Seminare gehalten werden. 2016 erhält er dann als erster Nicht-Schriftsteller den Nobelpreis für Literatur. Eine würdige Ehrung für den wohl größten Poeten der Musikgeschichte.
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0: Das Jahr 1965.
2: Malcolm X wird ermordet. Franz Beckenbauer bestreitet sein erstes Fußball-Länderspiel und der Grundstein der Uni Regensburg wird gelegt. Und jetzt zur Musik. 5. November 1965. The Who veröffentlichen mit My Generation einen ihrer größten Hits.
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4: Talking about my generation.
3: Just because we get around.
4: Talking about my generation.
2: 20. Juli 1965. Der 24-jährige Bob Dylan veröffentlicht seinen Song Like a Rolling Stone. Er gilt bis heute als einer der einflussreichsten Rocksongs aller Zeiten.
3: Like a complete unknown. Like a rolling stone.
2: Die Herzen der Beatles-Fans schlagen höher, als bekannt wird, dass die vier Pilzköpfe einen weiteren, nämlich ihren zweiten Film drehen möchten. Zunächst soll es um ein Pferderennen gehen. Die Idee wird allerdings schnell über Bord geworfen. Stattdessen beginnen die Dreharbeiten zu Help.
3: Help me get my feet back on the ground. 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
2: Unter der Regie von Richard Lester wird Help zu einer bunten Reise durch die ganze Welt. Von den Bahamas in die österreichischen Alpen bis in den Buckingham-Palast verschlägt es die Fab Four. Alles bei dem Versuch, einen verfluchten Ring von Ringo Starrs Finger zu bekommen.
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6: Did he do a lot of it?
7: Voltage, up.
8: I'm no mean hand at the old Sticksman stuff myself, you know.
2: Das Beste an der kurzweiligen James-Bond-Parodie ist aber die Musik. Insgesamt 7 komplett neue Eigenkompositionen schreiben die Beatles. Und das, obwohl alle ziemlich stoned sind. John Lennon leidet zusätzlich darunter, dass er immer dicker wird, bekommt Depressionen und nennt diese Phase sogar selbst seine fetten Elvis-Jahre. Paul McCartney hingegen steuert den meistgecoverten Song aller Zeiten bei, den er zudem auch ohne die anderen 3 Beatles komponiert und einspielt. Yesterday.
3: I said something wrong, now I long for yesterday.
2: Randnotiz der Musikgeschichte: Die Rolling Stones müssen eine Strafe von 5 US-Dollar zahlen, weil sie an die Wand einer Londoner Tankstelle urinieren. Die Band geht deswegen aber noch nicht bankrott.
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2: Roosevelt mit Roosevelt.
3: Ganz große Pop-Hooks wie aus L.A. Perfekte Produktion wie aus einem Londoner Premium-Studio. Grandioser Party-Sound zwischen Ibiza und Barcelona. Klingt nach der großen weiten Welt, kommt aber aus Köln. We proudly present Roosevelt.

0: Während die meisten deutschen Bands erstmal im eigenen Land durchstarten, läuft es bei Roosevelt genau andersherum. Er verzaubert erst einmal das internationale Publikum, bevor er sich der Heimat zuwendet. Der Kölner ist DJ, Sänger, Songwriter und Produzent gleichzeitig. Kein Wunder, dass er wie eine ganze Band klingt.
1: Also es ist, glaube ich, immer noch in Clubmusik verwurzelt und geht auch nicht zu weit entfernt von tanzbarer Vierviertel Dance-Musik. Mhm. Aber in der Instrumentierung war mir halt wichtig, dass es dass die Signale quasi bei mir im Studio entstehen und dass es organisch klingt.
0: Auf seinem einfach nur Roosevelt genannten Debütalbum hat Marius

Die federleichten Indie-Gitarren-Riffs sind noch von seinen Bandzeiten übrig geblieben. Gemeinsam mit den Synthies und den Bass-Riffs wird dem Album Partystimmung eingeflößt. Seine Stimme hebt sich mal poppig in den Vordergrund, mal schwebt sie mit dem Gesamtkonzept der vielseitigen, verspielten Soundkonstellation.

Ein Grund für Roosevelts internationalen Erfolg ist auch, dass sich seine Mucke einfach unglaublich gut mit Open Air und Meerluft verknüpfen lässt. Während das in Barcelona ganz einfach geht, braucht es dafür in seiner Kölner Heimat natürlich ein bisschen mehr Fantasie. Aber ganz gleich, ob man sich gedanklich ans Meer beamen kann oder nicht, Roosevelts Indie-Elektropop passt auch für die richtige Stimmung daheim. Ein Allrounder, der einfach immer geht.

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2: Das Jahr 1969.
3: Neil Armstrong betritt als erster Mann den Mond. Willy Brandt wird der erste sozialdemokratische Bundeskanzler. Das französische Düsenflugzeug Concorde durchbricht zum ersten Mal die Schallmauer. Und jetzt zur Musik. The Who veröffentlichen ihr Konzeptalbum Tommy, die erste Rockoper der Musikgeschichte. Das Woodstock Festival findet zum ersten Mal statt. 3 Tage lang feiern Hippies mit Blumen in den Haaren das größte Musikfest der Geschichte. Mit bester Live-Musik für Frieden und Freiheit. Dezember 1969. Die Jackson 5 veröffentlichen ihr Debütalbum Diana Ross Presents The Jackson 5 auf dem legendären Motown-Label. Zu diesem Zeitpunkt ist der King of Pop Michael Jackson gerade mal 10 Jahre alt und hat doch mit I Want You Back den energetischsten Soul-Song seit Respect von Aretha Franklin im Gepäck. Der Name Diana Ross Presents The Jackson 5 ist übrigens reines Marketing. Diana Ross hatte die Jackson 5 nie wirklich entdeckt, sie war nur beim gleichen Label, fand die Musik aber persönlich ansprechend und übernahm daher dankbar die Promo. Die Platte selbst besteht neben dem größten Hit der Band zum größten Teil aus bekannten Coversongs, zum Beispiel von Stevie Wonder. Ein Erfolgsrezept und der Startschuss einer genauso schönen wie unschönen Karriere für die gesamte Family Jackson. Randnotiz der Musikgeschichte: John Lennon steht vor dem Traualtar. Am 20. Mai 1969 heiratet er Yoko Ono auf Gibraltar.
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2: My father's dead, but my mother's alive. They both had a very positive attitude to me working in any creative area. They wanted me to be a painter, basically. I guess they thought painting was a little bit further up the ladder than being a rock musician.
3: Auch wenn seine Eltern es anders sehen, für Nick Cave hat Musik eine tiefere Bedeutung als alles andere. Wenn er über die Geburt von Elvis Presley singt, klingt das wie ein existenzielles Ereignis, das die Welt in allen Dimensionen nachhaltig aus den Angeln hebt. Rock'n'Roll ist für Nick Cave das, was Religion nie für ihn sein konnte. Und wenn man so will, ist er selbst der größte Prophet.
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3: Australien war irgendwann einfach viel zu klein für ihn. Als Nick Cave Anfang der 80er nach Europa zieht, ist er schon der unangefochtene König der australischen Punk-Szene. Die chaotisch-brutalen Shows seiner Band The Birthday Party sind absolut legendär. Trotzdem fühlt sich Nick eingeengt. Seine neue Band soll etwas viel Freieres werden. Zusammen mit Blixer Bargeld, dem Mastermind der einstürzenden Neubauten, gründet er seine Bad Seeds, eine Band, die den amerikanischen Südstaaten-Blues auf einen Horrortrip schickt. Nick Cave and the Bad Seeds werden schnell eine feste Größe, obwohl sich personell als auch musikalisch immer wieder viel verändert. Der punkige Blues der Anfangstage wird immer ausschweifender, experimenteller, aber auch getragener. Einige Dinge bleiben jedoch immer gleich. Nicks morbider Humor, seine Faszination mit dem Göttlichen und den menschlichen Abgründen. Sein größter Mainstream-Erfolg über The Wild Roses Grow, den er zusammen mit Popsängerin Kylie Minogue einsingt, klingt zwar wahnsinnig anrührend, ist aber eigentlich der Dialog eines Mörders mit seinem Opfer.
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Andere Rockstars nutzen ihren künstlerischen Wahnsinn als Ausrede, sich in kolossale Arschlöcher zu verwandeln. Aber Nick Cave bleibt trotz allen menschlichen Abgründen in seinen Songs immer von einer gewissen Würde umgeben. Auch als das ganze Leid, über das er singt, plötzlich sein eigenes Leben heimsucht.

0: gesucht.
1: Im Jahr 2015 verunglückt sein Sohn tödlich. Nick Cave hat so gut wie alle Peinigungen des Musikerlebens nahezu mühelos überwunden, aber diese Tragödie ist seine schlimmste Stunde. Das Album Skeleton Tree ist eigentlich schon fast fertig, aber der Tod seines Sohns legt sich wie ein schwerer Schleier über die Stücke. Aus den Balladen werden minimalistische, elektronisch angehauchte Klagerufe, die sich wie ein emotionaler Tritt in die Magengrube anfühlen. Über die Jahre ist aus dem Goth-Rock-Schocker ein allumfassender Poet geworden, der die menschlichen Triebe so gut beschreibt wie kaum ein anderer. Musik kann uns gleichzeitig verstören, in die tiefsten Abgründe reißen und in den schlimmsten Stunden dann doch wieder aufbauen. Das hat niemand so gut verstanden wie Nick Cave.

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0: Das Jahr 1983.
2: Das erste Handy wird zugelassen. Die Grünen ziehen erstmalig in den Bundestag ein und die Uhrenmarke Swatch wird eingeführt. Und jetzt zur Musik. 6. Januar 1983. R.E.M. veröffentlichen ihr Debütalbum Murmur. August 1983. Depeche Mode entdecken die Samples für sich und nutzen diese auf ihrem dritten Studioalbum, das passenderweise Construction Time Again heißt. Siebter März 1983. Es ist Montag. New Order veröffentlichen Blue Monday. Blue Monday, das ist angeblich der traurigste Tag im Jahr. Er berechnet sich nach einer strengen Formel, in der das Wetter, die guten Vorsätze, die Zeit nach Weihnachten oder auch das Gehalt addiert, multipliziert oder wieder geteilt werden, um exakt den Montag zu bestimmen, an dem man sich am miesesten fühlt.

0: Musikalisch ist Blue Monday ein echtes Synthi-Brett, fast schon ein Pionierstück für Techno. Über 7 Minuten läuft der Song im Original, was insofern zusätzlich praktisch ist, als dass New Order nie Zugaben geben. Das Instrumental von Blue Monday ist aber lang genug, dass sie von der Bühne gehen können und wieder darauf, ohne offiziell eine Zugabe geben zu müssen. Randnotiz der Musikgeschichte: Man Without Hats veröffentlichen den Safety Dance als Protest gegen die neue Regel, dass man in Clubs nicht mehr den gefährlichen Pogo tanzen darf. Sicher ist eben sicher. We can dance if we want to, we can leave your friends behind. Cause your friends don't dance and if they don't dance, well they're no friends of mine.
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2: Radiohead mit In Rainbows.
3: Es gab mal eine Zeit, da haben Musikfans zusammen Zelte vor Plattenläden aufgeschlagen, um die Ersten zu sein, die das neue Lieblingsalbum hören können. Im Jahr 2007 nehmen Radiohead genau diesen gemeinschaftlichen Moment und packen ihn ins Internet. Und am 10. Oktober, am frühen Morgen, drücken Menschen auf der ganzen Welt auf Play. Sie hören ein Album, das die Musik umkrempelt. Es wirft die Frage auf, was uns Musik wert ist, wie wir sie hören und wie die Industrie sie veröffentlicht. Solche Auswirkungen kann natürlich nur eine richtig starke Platte haben. Aber In Rainbows ist kein sehr gutes Album.

Four in Rainbows stehen Radiohead irgendwo zwischen kompletter Freiheit und Orientierungslosigkeit. Ohne Label und Deadline im Nacken drehen sich Radiohead lange ohne Motivation im Kreis. Um endlich wieder zu sich selbst zu finden, geht die Band mit halbfertigen Songs auf Tour. Und plötzlich ist der Funke wieder da. Auf der Bühne werden die Familienväter im mittleren Alter wieder zu spielwütigen Teenagern. Und die neu gefundene Spielfreude überträgt sich auf In Rainbows.

Eigentlich waren Radiohead immer eine Band, die panisch nach sich selbst gesucht hat. Auf In Rainbows klingen die Oxforder so, als hätten sie endlich ihre innere Mitte gefunden. Das Album ist vielleicht nicht so experimentell wie Kid A oder OK Computer, aber besser haben Radiohead die Kombination aus berührendem Songwriting und komplexen Klängen nie hinbekommen. Es ist vollgepackt mit Emotionen, von brachial aggressiv, neugierig verspielt, zärtlich romantisch und am Ende todtraurig. Manche Songs sind so komplex, dass man erst 5 Jahre später hinter die versteckten Rhythmen kommt, die die Band in Songs wie Videotape eingepflanzt hat. Man kann jahrelang nach musikalischen Kniffen suchen oder es auch einfach lassen. Man muss sie nicht finden, um In Rainbows zu genießen. Es trifft auch mit ganz simplen Ideen direkt ins Herz.

Gerade einmal 10 Tage vorher erwähnt Johnny Greenwood fast schon beiläufig, dass wann und wie in Rainbows erscheint. Erstmal nur digital und man zahlt, wie viel man will. Von gar nichts bis zu 1 Million ist alles möglich. Ein ziemlich kontroverser Move, vor allem für eine der größten Rockbands der Zeit. Doch er zahlt sich aus. Die Musikindustrie steht Kopf und in Rainbows wird ein Meilenstein über Genregrenzen hinaus. Es ist das beste Album der letzten 20 Jahre.

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3: Das Jahr 1970.
4: Houston, wir haben ein Problem.
5: Die Apollo 13 kehrt trotz einer Explosion am Sauerstofftank sicher zur Erde zurück. Deutschland und Polen unterzeichnen den Warschauer Vertrag und die Comic-Con wird gegründet. Und jetzt zur Musik. Die Beatles erklären das Ende ihrer gemeinsamen Musikkarriere. Die Begründung: geschäftliche und persönliche Differenz.

0: der Ostseeinsel Fehmarn findet das erste Open-Air-Festival Deutschlands statt, nämlich das Love and Peace Festival. Hey Joe, where you going with that? 1970 West-Berlin.
1: Ob in New York, in Paris, in Stockholm oder in West-Berlin, die progressive Jugend ist auf dem Marsch nach links und ein paar Sänger und Musiker marschieren mit.
0: Eine der musikalisch einflussreichsten und politisch aktivsten deutschen Musikgruppen findet sich zusammen. Mit Rio Reiser als Frontman debütieren Tonsteine Scherben.
2: Mach kaputt was! Alles kaputt machen!
0: Die Band wird rasend schnell erfolgreich und wird rasend schnell vom Auge des Gesetzes beobachtet. Denn sie schreiben eben nicht den typischen deutschen Schlager. Tonsteine Scherben, kurz die Scherben, machen im Herzen Rockmusik mit sozialkritischen Texten. Hymnen für Hausbesetzer quasi. Die Kultband wird in Deutschland zum lautesten Sprachrohr der linksalternativen Bewegung. Randnotiz der Musikgeschichte: Ray Davies, der Sänger von den Kinks, reist 10.000 Kilometer von London nach New York und zurück, um den Song Lola nochmal aufzunehmen. Der Grund dafür: ein einziges Wort muss neu eingesungen werden, damit der Song auch im Radio in Großbritannien laufen kann. Coca-Cola muss durch das etwas weniger schleichwerbende Cherry-Cola ausgetauscht werden.

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3: Junge, du schaffst das. So lange wie möglich nicht das Wort Banane sagen. Und los. Junkies, Hippies, Künstler und Beatniks. Das East Village in New York ist Mitte der 60er Jahre das Szenezentrum für die Subkultur. Auf Happenings, die Film, Kunst und Musik verbinden, macht sich eine Band einen Namen, die den Untergrund schon im Namen trägt und für immer verknüpft sein wird mit einem Albumcover, auf dem, also einem, ein Obst.
4: Banane.
3: Verdammte Scheiße.

0: The Velvet Underground, bestehend aus Lou Reed, John Cale, Maureen Tucker und Sterling Morrison, treten in kleinen Clubs im East Village auf. Ihr Publikum ist ihnen, Zitat, scheißegal. Sie wenden ihnen während der Konzerte stoisch den Rücken zu. Eines Abends jedoch befindet sich unter den Neugierigen der exzentrische Pop-Art-Künstler Andy Warhol, der sofort von der Band fasziniert ist. Ohne jegliche Erfahrung wird er ihr Manager und sponsort ihre ersten Studio-Sessions. Einzige Bedingung: Warhols Muse, das deutsche Model Nico, soll die Band ergänzen. Die vier gehen den Kompromiss widerwillig ein.
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0: Im März 1967 erscheint dann das Debütalbum mit dem weltberühmten, von Warhol designten Bananencover. Der Sound der Platte ist in jeder Hinsicht einzigartig. So wunderbar zärtlich ist bislang noch niemand mit Lärm umgegangen. Und ihre Songtexte brechen damals jedes Tabu. Lou Reed und Nico singen zum Beispiel von Transsexualität und Sadomasochismus. Damit kommt die damalige Musikszene überhaupt nicht klar. Das Album wird ein gigantischer Flop. Eigentlich will Lou Reed ja anders und polarisierend sein, aber als kompletter Misserfolg abgestempelt zu werden, ist ihm dann doch zu blöd. Nach dem grandiosen Flop wirft er nicht nur Nico und Andy Warhol raus, auch John Cale muss wenig später seine Sachen packen. Erst mit dem wesentlich zugänglicheren Sound der vierten Velvet Underground-Platte Loaded hat die Band dann so etwas Ähnliches wie Erfolg. Reed hat zu dieser Zeit schon längst Solopläne und verlässt die Band im Anschluss an Loaded. Kurze Zeit später löst sich die komplett umformierte Band The Velvet Underground auf. Zu der Zeit

0: Ahnt noch keiner, was für ein gigantisches Vermächtnis die Band hinterlässt. Ihre Rebellion gegen die konventionelle Musik macht The Velvet Underground zum Vorbild für Künstlerinnen wie Patti Smith, Ian Curtis und die Punk-Bewegung im Allgemeinen. The Velvet Underground waren vielleicht nie so erfolgreich wie die Beatles, aber ihr Einfluss auf die Subkultur ist schon fast genauso groß.
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0: Das Jahr 1966.
2: Die erste große Koalition der Geschichte beginnt ihre Arbeit unter Bundeskanzler Kiesinger. Sergio Leones Film Zwei glorreiche Halunken kommt ins Kino und der TSV 1860 München wird deutscher Fußballmeister. Und jetzt zur Musik. 14. März 1966. Der Song 8 Mile High von den Byrds wird erst veröffentlicht und dann gleich in mehreren Bundesstaaten der USA wieder verboten. Der Grund? Die Lyrics verherrlichen den Drogenkonsum.

0: 10. Juni 1966. Die Kinks bringen ihren entspannten Song Sunny Afternoon heraus, der ironischerweise an einem Morgen schnell fertig komponiert wurde. Der Song wird der letzte Nummer 1-Hit der Kinks. Blazing on a sunny afternoon. 16. Mai 1966. Die Beach Boys veröffentlichen ihr Album Pet Sounds, eines der einflussreichsten Alben der Musikgeschichte. Pet Sounds ist in erster Linie ein Autorenalbum. Der Sänger der Beach Boys, Brian Wilson, hat das Tourleben satt, schließt sich in seinem Studio ein und experimentiert mit diversen Drogen und schreibt dann im Alleingang das komplette Album. 1966 ein ungeheuerlicher Akt, denn so ist Musik noch nie entstanden. Im Studio, produziert von nur einem Autor, einem Mitglied der Band. Die Songs sind live in der Form natürlich nicht spielbar. Ein prägendes Stilelement von Pet Sounds sind Field Recordings. Neben bekannten Instrumenten wie Gitarre, Bass und Schlagzeug werden mit klappernden Löffeln, Cola-Dosen, Hupen und Fahrradklingeln Melodien und Rhythmen eingespielt. Und natürlich schaffen es auch Tiergeräusche auf Pet Sounds, zum Beispiel bellende Hunde. Naturgemäß waren nicht alle vom neuen Weg der Beach Boys begeistert. Trotzdem hört man bis heute den Einfluss von Pet Sounds in der Musik von Sufjan Stevens, den Bright Eyes oder den Shins. Sowohl in Songwriting als auch bei der Produktion. Randnotiz der Musikgeschichte: Der Sänger David Jones gibt sich einen neuen Namen. Er tut dies, damit er nicht weiter verwechselt wird mit Davy Jones, dem Sänger der Monkees. Sein neuer Name ist David Bowie.
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2: Lord mit Melodrama.
3: Wenn man erwachsen wird, verändert sich so einiges. Zum Beispiel muss man nach dem Feiern etwas länger auskatern. Lord hat sich nach ihrer riesigen Durchbruchsparty gleich 4 Jahre Auszeit gegönnt. Der Teenie-Star wollte ganz ohne internationales Popstar-Drama erwachsen werden. Schließlich ist das ganz normale Leben einer jungen Erwachsenen schon dramatisch genug, wie sie auf ihrem zweiten Album Melodrama eindrucksvoll zeigt.

Jeder Song auf Melodrama sprudelt geradezu vor Emotionen über. Man hört übertriebene Glücksgefühle gleich nach absoluter Hilflosigkeit. Lord gibt sich mal lässig cool und dann wieder ehrlich verletzlich. Die Stories auf Melodrama klingen wie aus dem Leben gegriffen. Die Neuseeländerin erzählt so meisterhaft, dass sich jeder in den Texten wiederfinden kann. Man fühlt sich beim Hören fast schon so, als würde man mit Lord auf dem Taxirücksitz sitzen und sich den neuesten Deep Talk anhören.

Bei Lords erstem Album setzte sie noch auf reduzierte DIY-Sounds. Für Melodrama gibt es jetzt die komplette Reizüberflutung. Produzent Jack Antonoff packt die ganze Pop-Sound-Palette aus und findet irgendwo zwischen klassischen Balladen, Afrobeat und House einen ganz eigenen Sound. Writer in the Dark und Liability klingen intim zurückgenommen.

mit Melodrama hat Lorde gezeigt, warum sie sogar von David Bowie als Zukunft der Musik bezeichnet wurde. Ihr Album bekommt das Kunststück hin, Indie- und Pop-Fans endlich glücklich zu machen und fängt das Gefühlschaos Anfang 20 perfekt ein. Melodrama klingt so, als hätte man den beschissensten, aber auch den besten Tag seines Lebens gleichzeitig und ist eins der beeindruckendsten Pop-Alben überhaupt.

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0: Das Jahr 1968.
2: Martin Luther King wird ermordet. In Paris kommt es zu den Mai-Unruhen und in Dänemark läuft der erste Teil der Olsen-Bande. Und jetzt zur Musik.
3: Of course, this whole program is dedicated to the memory of Dr. Martin Luther King. You know that.
2: 7. April 1968. Nina Simone veröffentlicht ihr Album Nuff Said, inklusive des Songs Why the King of Love is Dead, den sie Martin Luther King widmet. Siebter Juli 1968. Die Yardbirds treten das letzte Mal gemeinsam auf. Nach diversen Misserfolgen beendet die Band endgültig die Zusammenarbeit.

0: 27. April 1968. Sly und die gesamte Family Stone sind unglücklich. Nach dem gelungenen Start ihres Debüts möchte die Plattenfirma, dass das zweite Album zugänglicher wird, poppiger, mehr für den Mainstream. Und die Band stimmt widerwillig zu. Dance to the Music wird trotzdem ein voller Erfolg. Nicht nur der gleichnamige Song schafft es weltweit in die Top 10, das gesamte Album schafft es, das Subgenre Psychedelic Soul weltweit bekannt zu machen und gleichzeitig den Weg zur Entwicklung der Funkmusik zu ebnen. Musikalisch besonders auffällig ist, dass alle Mitglieder der Family Stone in jedem Song singen, abwechselnd oder gleichzeitig. Oft greifen sie auch zum Scat-Gesang. In den kommenden Jahren hat Dance to the Music Einfluss auf die Musik der Jackson 5, der Temptations und auf die Musik vieler anderer Bands. Und auch heute noch ist es eine Platte, die wie keine andere für die perfekte Symbiose aus Subgenre-Verspieltheit und Mainstream-Zugänglichkeit steht. Psychedelic Soul für die Massen eben. Randnotiz der Musikgeschichte 1968, Jimi Hendrix wird ins Gefängnis von Stockholm geworfen, weil er sich im Hotel mit seinem eigenen Bassisten betrunken geprügelt hat.
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0: Leipziger. Von dort kommt der angesagteste, neueste Sound der Zeit.
1: Right now we'd like to show you how the Beach Boys go about making a record. When we're ready to sing, we step up at the microphones and it comes out something like this.
2: If everybody had an ocean across the USA.
0: Die Beach Boys kreieren den perfekten Soundtrack für den American Way of Life. Sie singen von Surfer Girls, schicken Autos und der kalifornischen Sonne. Dazu kommt ihr makelloses Image. Doch was die Band um die drei Wilson-Brüder wirklich auszeichnet, ist ihr mehrstimmiger Gesang. Dahinter steckt Brian Wilson. Brians Perfektionismus treibt seine Bandkollegen zwar regelmäßig in den Wahnsinn, aber erst dank Wilson werden aus unschuldigen Popsongs Meisterwerke. Trotzdem fühlt sich der schüchterne Brian vom Leben als Popstar überfordert. Nach einem Zusammenbruch auf Tour will er sich nur aufs Komponieren konzentrieren und bleibt als reiner Songwriter der Band einfach zu Hause. Angestachelt von den bahnbrechenden Songs der Beatles will Brian selbst die Popmusik revolutionieren. Das Ergebnis? Pet Sounds, eines der ersten Konzeptalben überhaupt. Während die Beach Boys auf Tour sind, spielt Wilson die Songs mit einer ganzen Armee von Studiomusikern ein. Auch textlich geht es nicht mehr um Surfen, sondern um Liebe und die Ängste des Erwachsenwerdens. Die restlichen Beach Boys sind nicht gerade begeistert.
3: They said, you know, this is too arty, Brian. I said, no, it's not. I said, we need an album like this to prove that we can make good music.
4: I'm picking up good vibrations. She's giving me the excitation.
0: Nach Pet Sounds möchte Wilson noch einen Schritt weitergehen. Smile soll alles bisher in der Popmusik Dagewesene in den Schatten stellen und das perfekte Album werden. Doch Brian verliert sich in Drogen und leicht größenwahnsinnigen Ideen.
5: I said I want to feel like I was on the beach, riding on the beach. So we had a guy install a sandbox.
6: I had the musicians wearing fire helmets. I had a guy bring in a bucket with burning wood to smell of smoke in the studio. I mean, I was crazy.
0: Nach einem missglückten LSD-Trip ist Brian nicht mehr er selbst. Er behauptet, Stimmen zu hören, verlässt wochenlang das Bett nicht mehr. Smile wird natürlich nie fertiggestellt. Richtig erholen wird er sich davon nie mehr. Und die Beach Boys haben ohne ihren großen Mastermind nur noch wenig Erfolg. Dennoch ist Brian Wilsons Werk monumental und so viel mehr als nur reine Popmusik. Die Songs stecken voller Schönheit. Harmonisch sind sie dabei manchmal so komplex wie klassische Musik. Das beste Beispiel? God Only Knows, der völlig zu Recht als einer der schönsten Songs aller Zeiten gilt.
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0: Das Jahr 1993.
2: Die Europäische Union wird gegründet, Bill Clinton wird Präsident der USA und in Deutschland werden die fünfstelligen Postleitzahlen eingeführt. Und jetzt zur Musik. 1993 findet zum ersten Mal das Sziget Festival in Budapest statt, unter dem Motto Insel der Freiheit. Get up, stand up. 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An der Ostküste der USA gibt es auch einen neuen Player im Hip-Hop-Game. Der als Kollektiv auftretende Wu-Tang Clan veröffentlicht sein Debüt und vereint Hip-Hop-Kultur mit Martial-Arts-Filmen. Zur gleichen Zeit in den USA. Ohne festen Wohnsitz oder gar feste Einnahmen begibt sich ein junger Musiker in L.A. in ein Studio. Dem Produzenten gefällt die Musik, ist aber von den Rap-Skills seines Gastes unterwältigt. Als der junge Mann sich selbst rappen hört, denkt er, ich bin so ein Loser, kill mich einfach. Der Künstler ist natürlich back und Loser 1993 sein erster Hit und eine absolute Slacker-Hymne. So.

0: Bis heute ist es schwierig, Loser einem Musikgenre zuzuordnen, weshalb man einfach ein eigenes erfunden hat. Stoner Rap. Eine Mischung aus Stoner Rock und Hip-Hop. Nonsense? Zumindest der Text von Loser ist das wirklich. Er ergibt wenig Sinn, ist teilweise auf Spanisch gesungen, hat aber immer noch genug Mut, sich selbst nicht allzu ernst zu nehmen.
1: I think it's a good song, it's a silly song. I didn't take it real serious and I think that's something that people take from it when they hear it.
0: Randnotiz der Musikgeschichte 93, Elton John muss ein Konzert in Australien abbrechen. Und zwar, weil ein Schwarm Grashüpfer das Publikum angreift.
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0: Das Jahr 1966.
2: Die erste große Koalition der Geschichte beginnt ihre Arbeit unter Bundeskanzler Kiesinger. Sergio Leones Film Zwei glorreiche Halunken kommt ins Kino und der TSV 1860 München wird deutscher Fußballmeister. Und jetzt zur Musik. 14. März 1966. Der Song 8 Mile High von den Byrds wird erst veröffentlicht und dann gleich in mehreren Bundesstaaten der USA wieder verboten. Der Grund? Die Lyrics verherrlichen den Drogenkonsum.

0: 3. Juni 1966. Die Kings bringen ihren entspannten Song Sunny Afternoon heraus, der ironischerweise an einem Morgen schnell fertig komponiert wurde. Der Song wird der letzte Nummer 1-Hit der Kings. Blazing on a sunny afternoon. 16. Mai 1966. Die Beach Boys veröffentlichen ihr Album Pet Sounds, eines der einflussreichsten Alben der Musikgeschichte. Pet Sounds ist in erster Linie ein Autorenalbum. Der Sänger der Beach Boys, Brian Wilson, hat das Tourleben satt, schließt sich in seinem Studio ein und experimentiert mit diversen Drogen und schreibt dann im Alleingang das komplette Album. 1966 ein ungeheuerlicher Akt, denn so ist Musik noch nie entstanden. Im Studio, produziert von nur einem Autor, einem Mitglied der Band. Die Songs sind live in der Form natürlich nicht spielbar. Ein prägendes Stilelement von Pet Sounds sind Field Recordings. Neben bekannten Instrumenten wie Gitarre, Bass und Schlagzeug werden mit klappernden Löffeln, Cola-Dosen, Hupen und Fahrradklingeln Melodien und Rhythmen eingespielt. Und natürlich schaffen es auch Tiergeräusche auf Pet Sounds, zum Beispiel bellende Hunde. Naturgemäß waren nicht alle vom neuen Weg der Beach Boys begeistert. Trotzdem hört man bis heute den Einfluss von Pet Sounds in der Musik von Sufjan Stevens, den Bright Eyes oder den Shins. Sowohl in Songwriting als auch bei der Produktion. Randnotiz der Musikgeschichte: Der Sänger David Jones gibt sich einen neuen Namen. Er tut dies, damit er nicht weiter verwechselt wird mit Davy Jones, dem Sänger der Monkees. Sein neuer Name ist David Bowie.
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3: You think you'll stick with folk rock, or are you going on into more writing?
4: I don't play folk rock.
5: Newport Folk Festival 1965. Ein Musterschüler begeht Hochverrat. Bob Dylan greift zur E-Gitarre anstatt zur traditionellen akustischen. Für die Folkfans ein gigantischer Betrug. Und das auch noch von dem Mann, der wohl als größter Künstler des Genres in die Geschichte eingehen wird.
6: The answer, my friend, is blowing in the wind. The answer is blowing in the wind.
5: Rund ums Greenwich Village mit dem berühmten Chelsea Hotel erspielt sich Robert Zimmerman einen kleinen Namen. Sein zweites Album The Freewheelin' Bob Dylan wird dann mit Songs wie Blowin' in the Wind und A Hard Rain's Gonna Fall schnell ein Instant-Classic in der Folk-Szene. Außerdem schließt sich Bob der Bürgerrechts- und Antikriegsbewegung an und gilt schnell als Gesicht und Stimme der entstehenden Subkultur. Seine Fans sind aber nicht nur Protestanten und Hippies. Auch die intellektuelle Elite wie Beatpoet Allen Ginsberg und sogar musikalische Mitstreiter wie George Harrison sind voller Bewunderung für Bob. Er ist es übrigens auch, der die Beatles mit einem wundersamen Kraut namens Marihuana bekannt macht.
7: Now Bob was in the room in the hotel when it was arranged that someone else would bring some stuff. We got high and we laughed our asses.
8: A complete unknown.
5: Im Juli 1966 verunglückt Bob mit seinem Motorrad und der Musiker stellt sein Leben komplett um. Getourt wird erstmal nicht, dafür zeigen seine Alben neue Seiten am Musiker. Er versucht sich in Gospel, Blues und Country und verfeinert dabei seine größte Stärke, das Geschichtenerzählen. Vor allem der Rocksong Hurricane über die Geschichte des Boxers Reuben Carter wird ein riesiger Erfolg.
9: Here comes the story of the hurricane.
5: Viele von Bob Dylans Songs haben mehr Substanz als manche Bücher. Sie verweben Einflüsse aus der Pop- und Hochkultur, reichen von Homer über die Bibel bis zu John Lennon. Sie erzählen Geschichten politisch brisanter Zeiten oder gesellschaftlichen Umschwungs. Fiktive Geschichten, die doch die Leiden und Leben realer Menschen widerspiegeln. Geschichten von Philosophen, Geschichten von der Liebe, Geschichten von Amerika. Über die Deutung und Bedeutung von Songs wie All Along the Watchtower, Like a Rolling Stone oder dem 13-minütigen Desolation Row könnten ganze Seminare gehalten werden. 2016 erhält er dann als erster Nicht-Schriftsteller den Nobelpreis für Literatur. Eine würdige Ehrung für den wohl größten Poeten der Musikgeschichte.
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0: Das Jahr 1965.
2: Malcolm X wird ermordet. Franz Beckenbauer bestreitet sein erstes Fußball-Länderspiel und der Grundstein der Uni Regensburg wird gelegt. Und jetzt zur Musik. 5. November 1965. The Who veröffentlichen mit My Generation einen ihrer größten Hits.
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2: 20. Juli 1965. Der 24-jährige Bob Dylan veröffentlicht seinen Song Like a Rolling Stone. Er gilt bis heute als einer der einflussreichsten Rocksongs aller Zeiten.
6: Like a complete unknown. Like a rolling stone.
2: Die Herzen der Beatles-Fans schlagen höher, als bekannt wird, dass die vier Pilzköpfe einen weiteren, nämlich ihren zweiten Film drehen möchten. Zunächst soll es um ein Pferderennen gehen. Die Idee wird allerdings schnell über Bord geworfen. Stattdessen beginnen die Dreharbeiten zu Help.
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2: Unter der Regie von Richard Lester wird Help zu einer bunten Reise durch die ganze Welt. Von den Bahamas in die österreichischen Alpen bis in den Buckingham-Palast verschlägt es die Fab Four. Alles bei dem Versuch, einen verfluchten Ring von Ringo Starrs Finger zu bekommen.
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9: Did he do a lot of it?
10: Voltage, up.
11: I'm no mean hand at the old sticksman stuff myself, you know.
2: Das Beste an der kurzweiligen James-Bond-Parodie ist aber die Musik. Insgesamt 7 komplett neue Eigenkompositionen schreiben die Beatles. Und das, obwohl alle ziemlich stoned sind. John Lennon leidet zusätzlich darunter, dass er immer dicker wird, bekommt Depressionen und nennt diese Phase sogar selbst seine fetten Elvis-Jahre. Paul McCartney hingegen steuert den meistgecoverten Song aller Zeiten bei, den er zudem auch ohne die anderen 3 Beatles komponiert und einspielt. Yesterday.
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2: Randnotiz der Musikgeschichte: Die Rolling Stones müssen eine Strafe von 5 US-Dollar zahlen, weil sie an die Wand einer Londoner Tankstelle urinieren. Die Band geht deswegen aber noch nicht bankrott.
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0: Das Jahr 1980.
2: Der erste Golfkrieg beginnt. Helmut Schmidt wird als Bundeskanzler wiedergewählt und das Videospiel Pac-Man erscheint. Und jetzt zur Musik. 18. April 1980. The Cure veröffentlichen ihr zweites Album 17 Seconds, das in nur 7 Tagen und mit einem Budget von nur 2000 Pfund produziert wird. Mai 1980. Ian Curtis, Sänger von Joy Division, erhängt sich in seinem Haus, nur wenige Tage vor der allerersten US-Tour der Band.

7. Februar 1980. Mit ihrer Live-Tour zum Album The Wall setzen Pink Floyd neue Maßstäbe. Eine über 10 Meter hohe Mauer aus Papiersteinen wird auf der Bühne aufgebaut und wieder eingerissen. Als Symbol für Entfremdung und fehlende Verbindungen. Mal fungiert die Mauer als Leinwand, mal als Podest für ein Gitarrensolo. Hinzu kommt eine komplexe Feuer- und Lichtshow, sodass das gesamte Spektakel so aufwendig ist, dass es insgesamt nur an 4 Orten überhaupt aufgeführt wird. Dort aber dann mehrmals. Ein Ort davon ist Dortmund.

Für das geteilte Deutschland haben die ehrgeizigen Konzerte zu Pink Floyds Album eine besondere Wirkung. Die riesige Mauer ist hier nicht nur Symbol, sondern konkret vorhanden. In Berlin. Auch deswegen wird Roger Waters entscheiden, die Show noch einmal zu inszenieren. 10 Jahre später in Berlin. Nach dem Fall der Mauer. Randnotiz der Musikgeschichte: Elton John spielt ein Gratiskonzert vor 400.000 Fans im Central Park in New York. Bei der Zugabe ist er als Donald Duck verkleidet.

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2: Roosevelt mit Roosevelt.
3: Ganz große Pop-Hooks wie aus L.A. Perfekte Produktion wie aus einem Londoner Premium-Studio. Grandioser Party-Sound zwischen Ibiza und Barcelona. Klingt nach der großen weiten Welt, kommt aber aus Köln. We proudly present Roosevelt.

0: Während die meisten deutschen Bands erstmal im eigenen Land durchstarten, läuft es bei Roosevelt genau andersherum. Er verzaubert erst einmal das internationale Publikum, bevor er sich der Heimat zuwendet. Der Kölner ist DJ, Sänger, Songwriter und Produzent gleichzeitig. Kein Wunder, dass er wie eine ganze Band klingt.
1: Also es ist, glaube ich, immer noch in Clubmusik verwurzelt und geht auch nicht zu weit entfernt von tanzbarer Vierviertel-Dance-Musik. Mhm. Aber in der Instrumentierung war mir halt wichtig, dass es dass die Signale quasi bei mir im Studio entstehen und dass es organisch klingt.
0: Auf seinem einfach nur Roosevelt genannten Debütalbum hat Marius Lauber eine ganz besondere Mischung hingekriegt. Sie schafft den Spagat zwischen entspannten Rumhängen auf der Couch und Eskalation auf der Tanzfläche.

mehr Luft verknüpfen lässt. Während das in Barcelona ganz einfach geht, braucht es dafür in seiner Kölner Heimat natürlich ein bisschen mehr Fantasie. Aber ganz gleich, ob man sich gedanklich ans Meer beamen kann oder nicht, Roosevelts Indie-Elektropop passt auch für die richtige Stimmung daheim. Ein Allrounder, der einfach immer geht.

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2: Das Jahr 1969.
3: Neil Armstrong betritt als erster Mann den Mond. Willy Brandt wird der erste sozialdemokratische Bundeskanzler. Das französische Düsenflugzeug Concorde durchbricht zum ersten Mal die Schallmauer. Und jetzt zur Musik. The Who veröffentlichen ihr Konzeptalbum Tommy, die erste Rockoper der Musikgeschichte. Das Woodstock Festival findet zum ersten Mal statt. 3 Tage lang feiern Hippies mit Blumen in den Haaren das größte Musikfest der Geschichte. Mit bester Live-Musik für Frieden und Freiheit. Dezember 1969. Die Jackson 5 veröffentlichen ihr Debütalbum Diana Ross Presents The Jackson 5 auf dem legendären Motown-Label. Zu diesem Zeitpunkt ist der King of Pop Michael Jackson gerade mal 10 Jahre alt und hat doch mit I Want You Back den energetischsten Soul-Song seit Respect von Aretha Franklin im Gepäck. Der Name Diana Ross Presents The Jackson 5 ist übrigens reines Marketing. Diana Ross hatte die Jackson 5 nie wirklich entdeckt, sie war nur beim gleichen Label, fand die Musik aber persönlich ansprechend und übernahm daher dankbar die Promo. Die Platte selbst besteht neben dem größten Hit der Band zum größten Teil aus bekannten Coversongs, zum Beispiel von Stevie Wonder. Ein Erfolgsrezept und der Startschuss einer genauso schönen wie unschönen Karriere für die gesamte Family Jackson. Randnotiz der Musikgeschichte: John Lennon steht vor dem Traualtar. Am 20. Mai 1969 heiratet er Yoko Ono auf Gibraltar.
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Auch wenn seine Eltern es anders sehen, für Nick Cave hat Musik eine tiefere Bedeutung als alles andere. Wenn er über die Geburt von Elvis Presley singt, klingt das wie ein existenzielles Ereignis, das die Welt in allen Dimensionen nachhaltig aus den Angeln hebt. Rock'n'Roll ist für Nick Cave das, was Religion nie für ihn sein konnte. Und wenn man so will, ist er selbst der größte Prophet. Whoa, whoa, whoa. Australien war irgendwann einfach viel zu klein für ihn. Als Nick Cave Anfang der 80er nach Europa zieht, ist er schon der unangefochtene König der australischen Punk-Szene. Die chaotisch brutalen Shows seiner Band The Birthday Party sind absolut legendär. Trotzdem fühlt sich Nick eingeengt. Seine neue Band soll etwas viel Freieres werden. Zusammen mit Blixer Bargeld, dem Mastermind der einstürzenden Neubauten, gründet er seine Bad Seeds, eine Band, die den amerikanischen Südstaaten-Blues auf einen Horrortrip schickt. Nick Cave and the Bad Seeds werden schnell eine feste Größe, obwohl sich personell als auch musikalisch immer wieder viel verändert. Der punkige Blues der Anfangstage wird immer ausschweifender, experimenteller, aber auch getragener. Einige Dinge bleiben jedoch immer gleich. Nicks morbider Humor, seine Faszination mit dem Göttlichen und den menschlichen Abgründen. Sein größter Mainstream-Erfolg über The Wild Roses Grow, den er zusammen mit Popsängerin Kylie Minogue einsingt, klingt zwar wahnsinnig anrührend, ist aber eigentlich der Dialog eines Mörders mit seinem Opfer.

Andere Rockstars nutzen ihren künstlerischen Wahnsinn als Ausrede, sich in kolossale Arschlöcher zu verwandeln. Aber Nick Cave bleibt trotz allen menschlichen Abgründen in seinen Songs immer von einer gewissen Würde umgeben. Auch als das ganze Leid, über das er singt, plötzlich sein eigenes Leben heimsucht. Im Jahr 2015 verunglückt sein Sohn tödlich. Nick Cave hat so gut wie alle Peinigungen des Musikerlebens nahezu mühelos überwunden, aber diese Tragödie ist seine schlimmste Stunde. Das Album Skeleton Tree ist eigentlich schon fast fertig, aber der Tod seines Sohns legt sich wie ein schwerer Schleier über die Stücke. Aus den Balladen werden minimalistische, elektronisch angehauchte Klagerufe, die sich wie ein emotionaler Tritt in die Magengrube anfühlen. Über die Jahre ist aus dem Goth-Rock-Schocker ein allumfassender Poet geworden, der die menschlichen Triebe so gut beschreibt wie kaum ein anderer. Musik kann uns gleichzeitig verstören, in die tiefsten Abgründe reißen und in den schlimmsten Stunden dann doch wieder aufbauen. Das hat niemand so gut verstanden wie Nick Cave.

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0: Das Jahr 1983.
2: Das erste Handy wird zugelassen. Die Grünen ziehen erstmalig in den Bundestag ein und die Uhrenmarke Swatch wird eingeführt. Und jetzt zur Musik. 6. Januar 1983. R.E.M. veröffentlichen ihr Debütalbum Murmur. August 1983. Depeche Mode entdecken die Samples für sich und nutzen diese auf ihrem dritten Studioalbum, das passenderweise Construction Time Again heißt. März 1983. Es ist Montag. New Order veröffentlichen Blue Monday. Blue Monday, das ist angeblich der traurigste Tag im Jahr. Er berechnet sich nach einer strengen Formel, in der das Wetter, die guten Vorsätze, die Zeit nach Weihnachten oder auch das Gehalt addiert, multipliziert oder wieder geteilt werden, um exakt den Montag zu bestimmen, an dem man sich am miesesten fühlt.

0: Musikalisch ist Blue Monday ein echtes Synthi-Brett, fast schon ein Pionierstück für Techno. Über 7 Minuten läuft der Song im Original, was insofern zusätzlich praktisch ist, als dass New Order nie Zugaben geben. Das Instrumental von Blue Monday ist aber lang genug, dass sie von der Bühne gehen können und wieder darauf, ohne offiziell eine Zugabe geben zu müssen. Randnotiz der Musikgeschichte: Man Without Hats veröffentlichen den Safety Dance als Protest gegen die neue Regel, dass man in Clubs nicht mehr den gefährlichen Pogo tanzen darf. Sicher ist eben sicher. We can dance if we want to, we can leave your friends behind. Cause your friends don't dance and if they don't dance, well they're no friends of mine.
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2: Radiohead mit In Rainbows.
3: Es gab mal eine Zeit, da haben Musikfans zusammen Zelte vor Plattenläden aufgeschlagen, um die Ersten zu sein, die das neue Lieblingsalbum hören können. Im Jahr 2007 nehmen Radiohead genau diesen gemeinschaftlichen Moment und packen ihn ins Internet. Und am 10. Oktober, am frühen Morgen, drücken Menschen auf der ganzen Welt auf Play. Sie hören ein Album, das die Musik umkrempelt. Es wirft die Frage auf, was uns Musik wert ist, wie wir sie hören und wie die Industrie sie veröffentlicht. Solche Auswirkungen kann natürlich nur eine richtig starke Platte haben. Aber In Rainbows ist kein sehr gutes Album. In Rainbows ist vom ersten bis zum letzten Ton perfekt.

Four and Rainbows stehen Radiohead irgendwo zwischen kompletter Freiheit und Orientierungslosigkeit. Ohne Label und Deadline im Nacken drehen sich Radiohead lange ohne Motivation im Kreis. Um endlich wieder zu sich selbst zu finden, geht die Band mit halbfertigen Songs auf Tour. Und plötzlich ist der Funke wieder da. Auf der Bühne werden die Familienväter im mittleren Alter wieder zu spielwütigen Teenagern. Und die neu gefundene Spielfreude überträgt sich auf In Rainbows.

Eigentlich waren Radiohead immer eine Band, die panisch nach sich selbst gesucht hat. Auf In Rainbows klingen die Oxforder so, als hätten sie endlich ihre innere Mitte gefunden. Das Album ist vielleicht nicht so experimentell wie Kid A oder OK Computer, aber besser haben Radiohead die Kombination aus berührendem Songwriting und komplexen Klängen nie hinbekommen. Es ist vollgepackt mit Emotionen, von brachial aggressiv, neugierig verspielt, zärtlich romantisch und am Ende todtraurig. Manche Songs sind so komplex, dass man erst 5 Jahre später hinter die versteckten Rhythmen kommt, die die Band in Songs wie Videotape eingepflanzt hat. Man kann jahrelang nach musikalischen Kniffen suchen oder es auch einfach lassen. Man muss sie nicht finden, um In Rainbows zu genießen. Es trifft auch mit ganz simplen Ideen direkt ins Herz.

0: Gerade einmal 10 Tage vorher erwähnt Johnny Greenwood fast schon beiläufig, dass, wann und wie in Rainbows erscheint. Erstmal nur digital und man zahlt, wie viel man will. Von gar nichts bis zu 1 Million ist alles möglich. Ein ziemlich kontroverser Move, vor allem für eine der größten Rockbands der Zeit. Doch er zahlt sich aus. Die Musikindustrie steht Kopf und in Rainbows wird ein Meilenstein über Genregrenzen hinaus. Es ist das beste Album der letzten 20 Jahre.
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3: Das Jahr 1970.
4: Houston, wir haben ein Problem.
5: Die Apollo 13 kehrt trotz einer Explosion am Sauerstofftank sicher zur Erde zurück. Deutschland und Polen unterzeichnen den Warschauer Vertrag und die Comic-Con wird gegründet. Und jetzt zur Musik. Die Beatles erklären das Ende ihrer gemeinsamen Musikkarriere. Die Begründung: geschäftliche und persönliche Differenz.

0: der Ostseeinsel Fehmarn findet das erste Open-Air-Festival Deutschlands statt, nämlich das Love and Peace Festival. Hey, 1970 West-Berlin.
1: Ob in New York, in Paris, in Stockholm oder in West-Berlin. Die progressive Jugend ist auf dem Marsch nach links und ein paar Sänger und Musiker marschieren mit.
0: Eine der musikalisch einflussreichsten und politisch aktivsten deutschen Musikgruppen findet sich zusammen. Mit Rio Reiser als Frontman debütieren Tonsteine Scherben.
2: Mach kaputt was! Alles kaputt machen!
0: Die Band wird rasend schnell erfolgreich und wird rasend schnell vom Auge des Gesetzes beobachtet. Denn sie schreiben eben nicht den typischen deutschen Schlager. Tonsteine Scherben, kurz die Scherben, machen im Herzen Rockmusik mit sozialkritischen Texten. Hymnen für Hausbesetzer quasi. Die Kultband wird in Deutschland zum lautesten Sprachrohr der linksalternativen Bewegung. Randnotiz der Musikgeschichte: Ray Davies, der Sänger von den Kinks, reist 10.000 Kilometer von London nach New York und zurück, um den Song Lola nochmal aufzunehmen. Der Grund dafür: ein einziges Wort muss neu eingesungen werden, damit der Song auch im Radio in Großbritannien laufen kann. Coca-Cola muss durch das etwas weniger schleichwerbende Cherry-Cola ausgetauscht werden.

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3: Junge, du schaffst das. So lange wie möglich nicht das Wort Banane sagen. Und los. Junkies, Hippies, Künstler und Beatniks. Das East Village in New York ist Mitte der 60er Jahre das Szenezentrum für die Subkultur. Auf Happenings, die Film, Kunst und Musik verbinden, macht sich eine Band einen Namen, die den Untergrund schon im Namen trägt und für immer verknüpft sein wird mit einem Albumcover, auf dem, also einem, ein Obst.
4: Banane.
3: Verdammte Scheiße.

0: The Velvet Underground, bestehend aus Lou Reed, John Cale, Maureen Tucker und Sterling Morrison, treten in kleinen Clubs im East Village auf. Ihr Publikum ist ihnen, Zitat, scheißegal. Sie wenden ihnen während der Konzerte stoisch den Rücken zu. Eines Abends jedoch befindet sich unter den Neugierigen der exzentrische Pop-Art-Künstler Andy Warhol, der sofort von der Band fasziniert ist. Ohne jegliche Erfahrung wird er ihr Manager und sponsort ihre ersten Studio-Sessions. Einzige Bedingung: Warhols Muse, das deutsche Model Nico, soll die Band ergänzen. Die vier gehen den Kompromiss widerwillig ein.
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0: Im März 1967 erscheint dann das Debütalbum mit dem weltberühmten, von Warhol designten Bananencover. Der Sound der Platte ist in jeder Hinsicht einzigartig. So wunderbar zärtlich ist bislang noch niemand mit Lärm umgegangen. Und ihre Songtexte brechen damals jedes Tabu. Lou Reed und Nico singen zum Beispiel von Transsexualität und Sadomasochismus. Damit kommt die damalige Musikszene überhaupt nicht klar. Das Album wird ein gigantischer Flop. Eigentlich will Lou Reed ja anders und polarisierend sein, aber als kompletter Misserfolg abgestempelt zu werden, ist ihm dann doch zu blöd. Nach dem grandiosen Flop wirft er nicht nur Nico und Andy Warhol raus, auch John Cale muss wenig später seine Sachen packen. Erst mit dem wesentlich zugänglicheren Sound der vierten Velvet Underground-Platte Loaded hat die Band dann so etwas Ähnliches wie Erfolg. Reed hat zu dieser Zeit schon längst Solopläne und verlässt die Band im Anschluss an Loaded. Kurze Zeit später löst sich die komplett umformierte Band The Velvet Underground auf. Zu der Zeit ahnt noch keiner, was für ein gigantisches Vermächtnis die Band hinterlässt. Ihre Rebellion gegen die konventionelle Musik macht The Velvet Underground zum Vorbild für Künstlerinnen wie Patti Smith, Ian Curtis und die Punk-Bewegung im Allgemeinen. The Velvet Underground waren vielleicht nie so erfolgreich wie die Beatles, aber ihr Einfluss auf die Subkultur ist schon fast genauso groß.
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1: Das Jahr 1966.
3: Die erste große Koalition der Geschichte beginnt ihre Arbeit unter Bundeskanzler Kiesinger. Sergio Leones Film Zwei glorreiche Halunken kommt ins Kino und der TSV 1860 München wird deutscher Fußballmeister. Und jetzt zur Musik. 14. März 1966. Der Song 8 Mile High von den Byrds wird erst veröffentlicht und dann gleich in mehreren Bundesstaaten der USA wieder verboten. Der Grund? Die Lyrics verherrlichen den Drogenkonsum.

0: 9. Juni 1966. Die Kings bringen ihren entspannten Song Sunny Afternoon heraus, der ironischerweise an einem Morgen schnell fertig komponiert wurde. Der Song wird der letzte Nummer 1-Hit der Kings. Blazing on a sunny afternoon. 16. Mai 1966. Die Beach Boys veröffentlichen ihr Album Pet Sounds, eines der einflussreichsten Alben der Musikgeschichte. Pet Sounds ist in erster Linie ein Autorenalbum. Der Sänger der Beach Boys, Brian Wilson, hat das Tourleben satt, schließt sich in seinem Studio ein und experimentiert mit diversen Drogen und schreibt dann im Alleingang das komplette Album. 1966 ein ungeheuerlicher Akt, denn so ist Musik noch nie entstanden. Im Studio, produziert von nur einem Autor, einem Mitglied der Band. Die Songs sind live in der Form natürlich nicht spielbar. Ein prägendes Stilelement von Pet Sounds sind Field Recordings. Neben bekannten Instrumenten wie Gitarre, Bass und Schlagzeug werden mit klappernden Löffeln, Cola-Dosen, Hupen und Fahrradklingeln Melodien und Rhythmen eingespielt. Und natürlich schaffen es auch Tiergeräusche auf Pet Sounds, zum Beispiel bellende Hunde. Naturgemäß waren nicht alle vom neuen Weg der Beach Boys begeistert. Trotzdem hört man bis heute den Einfluss von Pet Sounds in der Musik von Sufjan Stevens, den Bright Eyes oder den Shins. Sowohl in Songwriting als auch bei der Produktion. Randnotiz der Musikgeschichte: Der Sänger David Jones gibt sich einen neuen Namen. Er tut dies, damit er nicht weiter verwechselt wird mit Davy Jones, dem Sänger der Monkees. Sein neuer Name ist David Bowie.
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2: Lord mit Melodrama.
3: Wenn man erwachsen wird, verändert sich so einiges. Zum Beispiel muss man nach dem Feiern etwas länger auskatern. Lord hat sich nach ihrer riesigen Durchbruchsparty gleich 4 Jahre Auszeit gegönnt. Der Teenie-Star wollte ganz ohne internationales Popstar-Drama erwachsen werden. Schließlich ist das ganz normale Leben einer jungen Erwachsenen schon dramatisch genug, wie sie auf ihrem zweiten Album Melodrama eindrucksvoll zeigt.

Jeder Song auf Melodrama sprudelt geradezu vor Emotionen über. Man hört übertriebene Glücksgefühle gleich nach absoluter Hilflosigkeit. Lord gibt sich mal lässig cool und dann wieder ehrlich verletzlich. Die Stories auf Melodrama klingen wie aus dem Leben gegriffen. Die Neuseeländerin erzählt so meisterhaft, dass sich jeder in den Texten wiederfinden kann. Man fühlt sich beim Hören fast schon so, als würde man mit Lord auf dem Taxirücksitz sitzen und sich den neuesten Deep Talk anhören. 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

Bei Lords erstem Album setzte sie noch auf reduzierte DIY-Sounds. Für Melodrama gibt es jetzt die komplette Reizüberflutung. Produzent Jack Antonoff packt die ganze Pop-Sound-Palette aus und findet irgendwo zwischen klassischen Balladen, Afrobeat und House einen ganz eigenen Sound. Writer in the Dark und Liability klingen intim zurückgenommen, Perfect Places und Supercuts setzen dafür auf Bombast. Vor allem Opener Greenlight zieht mit seinem Klaviergroove und der absoluten Eskalation im Refrain immer wieder in den Bann.

Melodrama hat Lorde gezeigt, warum sie sogar von David Bowie als Zukunft der Musik bezeichnet wurde. Ihr Album bekommt das Kunststück hin, Indie- und Pop-Fans ähnlich glücklich zu machen und fängt das Gefühlschaos Anfang 20 perfekt ein. Melodrama klingt so, als hätte man den beschissensten, aber auch den besten Tag seines Lebens gleichzeitig und ist eins der beeindruckendsten Pop-Alben überhaupt.

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1: Goodbye world, we're going back to the good old days, turning back the calendar, putting time in reverse gear.
0: Das Jahr 1968.
2: Martin Luther King wird ermordet. In Paris kommt es zu den Mai-Unruhen und in Dänemark läuft der erste Teil der Olsen-Bande. Und jetzt zur Musik.
3: Of course, this whole program is dedicated to the memory of Dr. Martin Luther King. You know that.
2: 7. April 1968. Nina Simone veröffentlicht ihr Album Nuff Said, inklusive des Songs Why the King of Love is Dead, den sie Martin Luther King widmet. Why 7. Juli 1968. Die Yardbirds treten das letzte Mal gemeinsam auf. Nach diversen Misserfolgen beendet die Band endgültig die Zusammenarbeit.

0: 27. April 1968. Sly und die gesamte Family Stone sind unglücklich. Nach dem gelungenen Start ihres Debüts möchte die Plattenfirma, dass das zweite Album zugänglicher wird, poppiger, mehr für den Mainstream. Und die Band stimmt widerwillig zu. Dance to the Music wird trotzdem ein voller Erfolg. Nicht nur der gleichnamige Song schafft es weltweit in die Top 10, das gesamte Album schafft es, das Subgenre Psychedelic Soul weltweit bekannt zu machen und gleichzeitig den Weg zur Entwicklung der Funkmusik zu ebnen. Musikalisch besonders auffällig ist, dass alle Mitglieder der Family Stone in jedem Song singen, abwechselnd oder gleichzeitig. Oft greifen sie auch zum Scat-Gesang. In den kommenden Jahren hat Dance to the Music Einfluss auf die Musik der Jackson 5, der Temptations und auf die Musik vieler anderer Bands. Und auch heute noch ist es eine Platte, die wie keine andere für die perfekte Symbiose aus Subgenre-Verspieltheit und Mainstream-Zugänglichkeit steht. Psychedelic Soul für die Massen eben. Randnotiz der Musikgeschichte 1968, Jimi Hendrix wird ins Gefängnis von Stockholm geworfen, weil er sich im Hotel mit seinem eigenen Bassisten betrunken geprügelt hat. So let us go talk falsely now, but
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2: Die Küste Kaliforniens, Mitte der 60er. Von dort kommt der angesagteste, neueste Sound der Zeit.
3: Right now we'd like to show you how the Beach Boys go about making a record. When we're ready to sing, we step up at the microphones and it comes out something like this.
4: If everybody had an ocean across the USA.
2: Die Beach Boys kreieren den perfekten Soundtrack für den American Way of Life. Sie singen von Surfer Girls, schicken Autos und der kalifornischen Sonne. Dazu kommt ihr makelloses Image. Doch was die Band um die drei Wilson-Brüder wirklich auszeichnet, ist ihr mehrstimmiger Gesang. Dahinter steckt Brian Wilson. Brians Perfektionismus treibt seine Bandkollegen zwar regelmäßig in den Wahnsinn, aber erst dank Wilson werden aus unschuldigen Popsongs Meisterwerke. Trotzdem fühlt sich der schüchterne Brian vom Leben als Popstar überfordert. Nach einem Zusammenbruch auf Tour will er sich nur aufs Komponieren konzentrieren und bleibt als reiner Songwriter der Band einfach zu Hause. Angestachelt von den bahnbrechenden Songs der Beatles will Brian selbst die Popmusik revolutionieren. Das Ergebnis? Pet Sounds, eines der ersten Konzeptalben überhaupt. Während die Beach Boys auf Tour sind, spielt Wilson die Songs mit einer ganzen Armee von Studiomusikern ein. Auch textlich geht es nicht mehr um Surfen, sondern um Liebe und die Ängste des Erwachsenwerdens. Die restlichen Beach Boys sind nicht gerade begeistert.
5: They said, you know, this is too arty, Brian. I said, no, it's not. I said, we need an album like this to prove that we can make good music.
6: I'm picking up good vibrations. She's giving me the excitation.
2: Nach Pet Sounds möchte Wilson noch einen Schritt weitergehen. Smile soll alles bisher in der Popmusik Dagewesene in den Schatten stellen und das perfekte Album werden. Doch Brian verliert sich in Drogen und leicht größenwahnsinnigen Ideen.
7: I said I want to feel like I was on the beach, riding on the beach. So we had a guy install a sandbox.
8: I had the musicians wearing fire helmets. I had a guy bring in a bucket with burning wood to smell a smoke in the studio. I mean, I was crazy.
2: Nach einem missglückten LSD-Trip ist Brian nicht mehr er selbst. Er behauptet, Stimmen zu hören, verlässt wochenlang das Bett nicht mehr. Smile wird natürlich nie fertiggestellt. Richtig erholen wird er sich davon nie mehr. Und die Beach Boys haben ohne ihren großen Mastermind nur noch wenig Erfolg. Dennoch ist Brian Wilsons Werk monumental und so viel mehr als nur reine Popmusik. Die Songs stecken voller Schönheit. Harmonisch sind sie dabei manchmal so komplex wie klassische Musik. Das beste Beispiel? God Only Knows, der völlig zu Recht als einer der schönsten Songs aller Zeiten gilt.
5: One of the best love songs, but put to a commercial beat that I've ever heard.
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